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1: F wie Full Metal Cruise. Urlaub auf dem Kreuzfahrtschiff und Metal Festival passt nicht zusammen? Ja, dann kennt ihr die Full Metal Cruise wahrscheinlich noch nicht. Die perfekte Mischung aus entspanntem Schiffsurlaub mit Pooldeck, guten Bars und Restaurants und natürlich Heavy Metal Festival. Auf insgesamt 3 Bühnen heizen euch geile Bands so richtig ein und auch Meet and Greets mit Stars, Lesungen, Tätowierer, Musikworkshops und Metal Karaoke dürfen nicht fehlen. Die Full Metal Cruise, natürlich powered bei Wacken, sticht in unregelmäßigen Abständen in See. Zum ersten Mal 2013. Besonders cool sind auch die Landgänge, bei denen zusätzliche Konzerte geplant sind. Insgesamt werden übrigens über 100 Tonnen an Material nur für die Bühnen, Beleuchtung und Beschallung für das Festival an Bord verbaut.
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1: Hier noch ein paar witzige Fun Facts über eine der genialsten Bands der Welt. Von mir für euch. Judas Priest haben ihre ersten Bühnenoutfits in Sadomaso-Läden geshoppt. Ich finde, das sieht man auch. Gar nicht so Fun Fact, Rob Halford musste vor Gericht, weil ihm Mitschuld an einem Suizidpakt von zwei Teenagern gegeben wurde. Die haben sich 1985 das Hirn auf einem Spielplatz weggeballert. Die Familie klagte und sagte, es hätte an den düsteren Lyrics von Rob gelegen.
2: Are there subliminal duets on the Better By You, Better Than Me song?
3: Absolutely not.
1: Der Arme musste vor Gericht aussagen, es war ein Riesenhickhack und am Ende wurde die Anklage vom Richter fallen gelassen. Uff. Judas Priest hat aus Versehen den Film Rockstar mit Mark Wahlberg inspiriert. Da geht's nämlich um einen Sänger einer Coverband, der es dann in die richtige Band schafft. Bisschen wie bei Priest, als Rob ausgestiegen und Tim Ripper Owens eingestiegen ist. Endlich wieder mit Rob vereint, produziert die Band selber einen Flop. Nach einem erfolgreichen Album gibt's ein ganzes, sehr seltsames Doppelkonzeptalbum über Nostradamus. Schade, dass Nostradamus darüber nicht selbst orakelt hat, sonst hätten die Herren gewusst, das Ding wird nix. Aber selbst das überlebt eine der großartigsten Heavy-Metal-Bands natürlich. Ich glaube, das ist einer der Gründe, warum es uns schon so lange gibt, weil wir Heavy-Metal lieben. Und das auch noch nach all dieser Zeit. Jeder in der Band ist da sehr leidenschaftlich. Wir sind damit von klein auf aufgewachsen und das lässt einen nie mehr los.
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0: Die Europatour von Six Feet Under startet bald. Ja, und gleichzeitig kriselt es irgendwie bei der Band. In den sozialen Medien teilen sie mit, dass Drummer Marco demnächst nicht mehr dabei sein wird. Die Gründe, warum Marco nach 13 Jahren Taktangeben nicht mehr dabei sein wird, halten sie unter Verschluss. Was sie teilen, ist die Freude, die sie trotzdem auf die kommende Tournee haben. Eine offizielle Neubesetzung gibt es bis jetzt nicht. Für die Live-Termine springt aber Rustin Gross ein. Die Band freut sich auf das kommende Kapitel und den fetten Groove, den Rustin mitbringt. Er selbst schreibt auch, dass es für ihn eine Riesenehre ist und dass er sich auf alles freut, was kommt.
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1: Das muss so Mitte der 90er gewesen sein, als ich mit einem Freund in Hamburg Klingelschilder abgesucht habe. Denn irgendwo in der Marktstraße sollte er angeblich eine Wohnung haben. Andrew Eldritch von den Sisters of Mercy. Wir waren Fans von dieser Band, die 1980 in Leeds von Eldritch und Gary Marx gegründet wird. Marx spielt Bass und Gitarre, Eldritch Schlagzeug und er singt. Eine erste EP wird aufgenommen und vom legendären Radio-DJ John Peel in England gespielt. Man sucht sich weitere Musiker, wobei man den Platz am Schlagzeug ab sofort freilässt und stattdessen Dr. Avalanche einsetzt, einen Drumcomputer. Die Band tourt in Belgien, den Niederlanden und in Deutschland. Der erste Plattenvertrag folgt und das erste Album First and Last and Always. Damit kommt aber auch der erste Ärger auf, weil man sich nicht einig wird, wohin die Reise musikalisch gehen soll. Wayne Hussey und Greg Adams verlassen die Sisters of Mercy und gründen eine eigene Band, The Mission. Mit 9 Musikern macht Eldritch weiter. Album Nummer 2 erscheint, Floodland. Der Sound wird rockiger, die Chöre breiter und auch die Streitereien werden wieder heftiger. Für das dritte Album müssen wieder komplett neue Musiker angeheuert werden. 1990 dann das Meisterwerk Vision Thing. Unter anderem produziert vom Meatloaf-Produzenten Jim Steinman. Vision Thing ist bis heute das letzte Album des Sisters of Mercy. Streitereien mit der Plattenfirma führten zu einem jahrelangen Rechtsstreit und dem Stillstand der Band. Sie tritt regelmäßig auf, wobei Dr. Avalanche mittlerweile auch den Bass übernommen hat. In den 90ern waren die Sisters mal Sponsoren für den FC St. Pauli und bis heute haben wir das Klingelschild in Hamburg nicht gefunden.
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1: Natürlich nicht nur wegen der Musik, sondern auch wegen den Leuten hier. Sind mit insgesamt, was sind wir hier, 20 Leute. Macht auf jeden Fall Spaß. Ich finde einfach, dass jeder, sag ich jetzt mal, so sein kann, wie er möchte. Selbst wenn jetzt irgendjemand hier nackt rumläuft oder Slayer ruft. Ja, also wenn irgendjemand hier nackt rumläuft, wird das vermutlich auch noch toleriert werden. Und das gibt es, glaube ich, auf keinem anderen Festival so.
2: Das, was zum Beispiel Wacken von anderen Festivals ganz grob unterscheidet, ist die Organisation. Du hast hier ein familiäres Gefühl, du gehst über einen Campingplatz, da sitzen Menschen, die kommen von aller Welt. Du kannst dich mit denen unterhalten, als würdest du die jahrelang kennen. Und das ist einfach das, was für mich Wacken ausmacht.
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1: Soulfly-Fans, aufgepasst. Die Metal-Institution kommt nach Deutschland. Im Oktober 2025 veröffentlichten sie ihr 13. Album Karma, welches im Fokus der kommenden Tour sein wird. Es kreist um die spirituellen Kräfte indigener Kulturen und die musikalischen Wurzeln des Quartetts. Grob ein Jahr später, also jetzt im August 2026, bringen sie ihre Songs auf die Bühnen Deutschlands, wie zum Beispiel Berlin, Leipzig und Freiburg. Auf dem Instagram-Account der Band sind alle Tourstops der Tribal Technology Tour zu sehen. 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
1: Gemeinsam mit drei anderen Bandgrößen machen Anthrax die berühmten Big Four des Thrash Metal aus. Zementiert wurde der Anspruch auf diesen prestigeträchtigen Status mit jenem Trittwerk namens Among the Living aus dem Jahre 1987, das sich speziell auf inhaltlicher Ebene von seinen damaligen Zeitgenossen abgrenzt. Während andererorts oft Krieg und Verderben im Mittelpunkt standen, wurde bei den New Yorkern unter anderem der Tod des Schauspielers John Belushi in dem Song NFL, der futuristische Gesetzeshüter Judge Dredd in I Am The Law oder aber die schaurigen Geschichten von Stephen King etwa im Titelsong thematisiert. Darüber hinaus kredenzte das dem bei einem Unfall ums Leben gekommenen Metallica-Bassisten Cliff Burton gewidmete Album mit Caught in a Mosh und Indians. Zwei Nummern, die aus gutem Grund zum bombenfesten Teil der eigenen Setlist avancierten. Die Grundidee zum Plattencover entstand der Novelle Abt Pupil, der Musterschüler aus Stephen Kings Novellensammlung Frühling, Sommer, Herbst und Tod. Ein weiterer Meilenstein der Metal-Historie auf dem offiziellen Wackenradio bei Radio Bob. Anthrax mit Among the Living.
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1: Parkway Drive arbeiten wieder an neuer Musik. Vor rund einem Jahr veröffentlichten sie ihren letzten Track Sacred, also es wird mal wieder Zeit für was Neues. Zwischenzeitlich waren sie auf großer Europatournee und haben in ihrem Lager aufgeräumt. In den sozialen Medien melden sich die Metalcore-Giganten mit einem Foto aus dem Aufnahmestudio. Auf dem Schnappschuss ist Frontman Winston McCall mit Kopfhörern vor dem Mic zu sehen und die Bildunterschrift Precursor könnte ein Hinweis auf einen neuen Song oder vielleicht sogar das neue Album sein.
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1: Moin, ich bin Sören, ich komme aus Relling und ja, das ist dieses Jahr mein 15. Wacken. Der verrückte Sinn, ganz ehrlich, ich weiß nicht, ob ihr das senden dürftet. Auf der Dixie-Toilette ein Häufchen drauf mit einem Fähnchen. Das ist schon Highlight. Da muss ich selber mal die Telefon holen und ein Foto von machen. Es war wie ein Unfall. Du darfst nicht hingucken, aber du hast hingeguckt.
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1: Die gemeinnützige Stiftung Wacken Foundation hat es sich zur Aufgabe gemacht, Hard- und Heavy-Metal-Musiker zu unterstützen. Ja, sein Hobby zum Job machen, das ist nicht immer einfach, ne? Viele Berufsmusiker können davon im wahrsten Sinne ein Lied singen. Diejenigen, die wirklich dafür brennen und bereit sind, sich für den Traum auf einen harten, teilweise auch steinigen Weg zu machen, unterstützt die Stiftung zum Beispiel mit finanziellen Mitteln. Sängerin Doro Pesch macht sich für die Foundation stark.
2: Also es geht darum, ja, junge Bands zu fördern, alles Mögliche zu unterstützen, also was halt mit der Musik zu tun hat, so um die Leute halt irgendwie auf den Weg zu bringen und halt so den Rücken zu stärken.
1: Förderanträge und alle Infos zum Nachlesen bekommt ihr auf wacken-foundation.com.
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1: Die frühere Frontfrau von Arch Enemy, Alyssa White-Glass, erzählt, warum sie bei Dragon Force eingestiegen ist. Ja, alle waren sich einig, dass die Zusammenarbeit einfach gut funktioniert. Die 40-Jährige ist sich sicher, zusammen kann man richtig gute Musik machen, wenn die jeweiligen Stärken ausgespielt werden. Jetzt oder nie war das Motto der Band. Wenn es funktioniert, dann funktioniert's und wenn nicht, ja, dann eben nicht. Seit einer Weile arbeiten Dragon Force daran, sich vorzubereiten, eigene Shows zu spielen und neue Musik zu produzieren.
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1: Oft werde ich ja gefragt, du, was ist eigentlich Black Metal? Und genau das möchte ich jetzt kurz erklären. Naja, okay, sagen wir mal kurz erklären, das ist so eine Sache. Ich versuch's zumindest, denn Black Metal kurz erklärt geht eigentlich gar nicht. Aber okay, starten wir mal. Black Metal ist ein Subgenre des Metals und auch eine Subkultur innerhalb des Metals. Dadurch unterscheidet er sich schon mal von vielen anderen Metal-Stilen da draußen. Black Metal entstand im Laufe der 1980er Jahre insbesondere in Norwegen und Schweden, wovon es sich auch rasch ausbreitete. Besonderheiten am Black Metal sind der gutturale Gesang, der vom hohen Schreien bis zum tiefen Gekrächze reicht, und eine allgemeinhin rohe Produktion. Inhaltlich haben die Lieder oft heidnischen, nihilistischen oder misanthropischen Inhalt. Auch sind die Songstrukturen monotoner als in anderen extremen Metal-Arten. Dem Black Metal haften gerade zu seiner Anfangszeit viele Kontroversen an. Sei es das Anzünden von Kirchen, Selbstmord und Mord an Bandkollegen und auch fragwürdige und inakzeptable politische Einstellungen gerade zum Anfang der 1990er Jahre. Allerdings gelangte der Black Metal Anfang der 2000er Jahre ins Rampenlicht und viele Szenebands spielten auf den großen Festivals. Siehe auch die ehemalige Wacken Black Stage. Bekannte Pioniere sind Bands wie Venom, Bathory, Celtic Frost oder Mayhem. Später sehr bekannt gewordene Bands sind Immortal, Demoborgir und Darkthrone.
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1: Moin, wir sind Alex und Markus und wir waren in den letzten Jahren dann doch das ein oder andere Mal auf dem Holy Ground dabei. Deshalb haben wir heute mal ein paar wertvolle Tipps und Tricks zusammengestellt, was man da so erleben kann und beachten sollte.
2: Ja, warum ist das Wacken so besonders? In den über 30 Jahren gab es eigentlich, ja, vom Wetter her nur zwei Extreme: purer Sonnenschein oder Schlamm bis zu den Knöcheln. Deswegen ist mein erster Tipp, nicht nur auf den Wetterbericht hören, denn oben im hohen Norden kann das Wetter auch mal ganz schnell kippen. Deswegen solltet ihr auf jeden Fall für alles vorbereitet sein. Also nicht nur die Gummistiefel einpacken, sondern auch die Flipflops.
1: Apropos Gummistiefel und Flipflops. Für uns Deutsche, / Mitteleuropäer, ist das ja noch ein Wetter, was man halbwegs gewohnt ist. Jetzt muss man ja aber bedenken, beim Wacken sind ja ganz, ganz viele Leute aus der kompletten Welt. Also aus Südamerika reisen Leute an, aus Nordamerika, aus Asien. Und das bringt mich zu meinem Punkt, denn das Wacken ist so super international und ich kann nur empfehlen und jedem ans Herz legen, kommt mal mit so ein paar Leuten aus der ganzen Welt zusammen, unterhaltet euch mit denen. Das ist so spannend, was es da zu erzählen gibt. Ich meine, es gibt ja auch das Metal Battle, wo Bands aus der ganzen Welt vertreten sind. Es gibt aber auch das World Metal Camp, wo die Leute zusammenkommen, die aus den ganz verschiedenen Ländern mit dem Wacken-Bus anreisen. Und da gibt's, glaube ich, super, super viele spannende Stories zu hören und auch gleichermaßen spannende Leute kennenzulernen.
2: Ja, also da würde ich auf jeden Fall mal vorbeischauen an eurer Stelle. Und was ich in den letzten Jahren auf dem Holy Ground gelernt habe, ist, immer eine Running Order dabei zu haben. Ich weiß nicht, wie es bei dir ist, Markus, aber du hast sie absolut wahrscheinlich auch, die App oder Papierform dabei, weil einfach so viel los ist und es ja jede Menge Bühnen gibt, die großen und die ganz kleinen, und da passiert ja überall was zu jeder Zeit, und da den Überblick zu behalten, das ist auf jeden Fall wichtig für eine gute Festival-Erfahrung.
1: Absolute Empfehlung, und zusammen mit der Running Order würde ich auf jeden Fall auch noch einen Geländeplan einpacken, denn das ganze Dorf ist ja Teil des Wacken-Festivals im Grunde. Nicht nur traditionsgemäß, weil die Dorfbewohner auch immer eingeladen und Teil des Festivals werden, sondern es gibt ja mit dem Landgasthof auch wirklich eine Bühne im Dorf. Die Wasteland Warriors, die ja auf dem ganzen Gelände auch rumlaufen und da eine krasse Show abliefern. Also da lohnt sich auf jeden Fall mal ein ganz großer Rundgang bzw. eine Erkundungstour über alles, was da so dazu gehört und zu entdecken ist.
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1: Der Scorpions-Drummer Mickey D. trauert seinen Motorhead-Kollegen Lemmy Wurzel und Phil Campbell nach. Das teilt der Schwede in einem Interview mit und erzählt, dass er es immer noch verdammt seltsam findet, dass seine früheren Motorhead-Kollegen nicht mehr leben. D. beschrieb die Band als ein tolles Team und Familie. Er sagt, es sei unfassbar, wenn er daran zurückdenkt, wie viel Spaß sie hatten. Schon der Ausstieg von Wurzel traf ihn und bei Lemmy genauso. Mickey und Lemmy waren beste Freunde. Und so erzählt er auch, wie einzigartig sein verstorbener Freund gewesen ist und dass ihm die Rockstar-Sache total egal war. Er hat einfach das gemacht, worauf er Lust hatte.
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1: Die 90er Jahre waren sehr, sehr hart für uns und Heavy Metal war eigentlich in der Zeit ja auch tot gewesen. Und wir haben aber gesagt, wir bleiben, das ist unsere Musik, das ist, was wir machen wollten. Und später hat sich dann gezeigt, das war genau der richtige Schritt gewesen, eben auch. So im Großen und Ganzen kann man mit dem Rückblick sagen, in den letzten 30 Jahren haben wir so viel nicht verkehrt gemacht, weil wir auch mal dran geblieben sind, weil wir mal versucht haben, wieder das Festival immer neu zu entwickeln, immer zu optimieren auch eben und immer weiter zu nach vorne zu bringen, auch mit den Fans, auch natürlich auch viel auf Anregung der Fans ja auch. Die Basis muss immer stimmen.
2: Moin, ich dachte, ich komme hier in den Uhrenladen rein, weil hier steht groß Wackenuhren. Moin, wer seid ihr?
3: Hallo, ich bin der Inhaber hier, Olaf Trede.
2: Was waren so deine Highlights oder was hast du da so erlebt? Was sind so die besonderen Momente?
3: Ach, was habe ich erlebt? Ja, das ist schon ganz interessant, das von Anfang an mitzukriegen, ne? Wie sich das halt so steigert. Jedes Jahr wird es größer, jedes Jahr kommen mehr Leute und ja, das ist für mich eigentlich das Highlight, dass man immer so mitkriegt, dass es mehr wird und jedes Mal, wenn man auf den Platz geht, jedes Jahr ist es anders und größer und ja, schon toll.
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1: Camper in Wacken. Heute die Wohnmobilisten. Sie gehören zu den Deluxe-Campern auf Festivals und gelten gerne mal als etwas spießig. Die Festival-Camper mit Wohnwagen, Klappfix oder Wohnmobil. Vom Luxus-Camper bis gerade noch durch den TÜV gebrachten 70er-Jahre-Wohnwagen mit Eiche-Rustikal-Dekor innen ist alles dabei, was als mobiles Heim geeignet scheint. Auch ich gehöre seit 2017 dazu und inzwischen finde ich so ein Wohnmobil gar nicht mehr spießig, sondern unheimlich effizient und praktisch. Einparken, Markise raus und die Klappstühle vor die Tür gestellt. Während man sonst noch mit Zeltstangen-Mikado und der widerspenstigen Zeltplane im Wind beschäftigt war, hat man dank Wohnmobil schon das erste Bier offen und den Grill auf Betriebstemperatur. Mehr Zeit für Musik, Grillen und Bier. Und dank des eingebauten Kühlschranks gibt es auch immer ein kühles Blondes anstatt warmer Plörrer aus der Dose. Und so ganz nebenbei schläft es sich auf einem richtigen Bett dann doch irgendwie besser als auf einer leckgeschlagenen Luftmatratze.
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1: Future Palace kündigen ihr viertes Studioalbum Resurgence an, welches am 31. Juli veröffentlicht werden soll. Eine Single inklusive Musikvideo namens Research gibt es ab jetzt auf YouTube zu sehen. Der Gitarrist Manuel erklärt, wie sie sich mit der Neuerscheinung auf ein neues Terrain wagen. Schon anfangs, als sie daran geschrieben haben, fühlte es sich nach New Metal an und so wagten sie den Schritt, mal etwas Neues zu probieren. Sängerin Maria erzählt, dass es im Song darum geht, einfach jede Entscheidung des Lebens anzuzweifeln und drüber nachzudenken, wie es wäre, ganz von vorne anzufangen. Also ein schicker Vorgeschmack auf das Album und die kommende Tour, die im Oktober stattfindet. 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
1: Ja, erzähl mal, wie geht das so ab dann tagsüber?
2: Wir haben uns gut vorbereitet, die Bierbon ist bereit. Sportliche Disziplin ist ja die 1-Liter-Bierbon, ganz klar, kannst du auch mal ausprobieren. Also das ist hier die Devise. Und ich würde sagen, Session und Saufen. Ne?
1: Wann stehst du morgens auf, wann gehst du abends ins Bett oder schläft man gar nicht?
2: Also da habe ich jetzt keine konkreten Pläne gemacht. Ich komme einfach irgendwann so ein bisschen weg und dann stehe ich halt auf. Ne?
3: Er ruht sich mal so 10 Minuten im Stuhl aus und dann geht's weiter.
1: So muss das sein, man kann ja auch diesen Schlaf einfach über den Tag verteilen, das geht ja auch.
2: Gleitzeit ist das hier heute.
4: Ich finde Wacken geil, weil wir eine ganz, ganz große Familie sind. Wir haben so eine Frage, die es immer wieder schafft, hier für Eskalation zu sorgen. Und die ist die nach der Uhrzeit. Wenn man mich fragt, wie spät ist es?
5: Zeit für Bier!
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1: Hey Metalheads, hier ist
2: Ost
1: und Nord von Hämatom und wir grüßen alle Wacken-Radio-Hörer.
2: Cheers. Am Ende glaube ich tatsächlich, dass dieser Spruch, den ich früher gar nicht so richtig verstanden habe, das Festival ist der Headliner, einfach passt bei Wacken. Es ist egal, welches Billing das wäre, aber sehen wir mal ehrlich, so, es gibt diverse Festivals, die haben zumindest für mich von der Masse her ein besseres Billing, aber es ist egal. Wacken ist trotzdem das geilste Festival, weil einfach das Festival der Headliner ist. So fühle ich das zumindest immer.
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1: Doro Pesch ist am Mittwoch 62 geworden und das feiert sie natürlich im großen Stil. Völlig verständlich, die Metal Queen kann auf viele Meilensteine zurückschauen, die sie in ihrer 40-jährigen Karriere erreicht hat. Sie ist bekannt als wesentliche Vorreiterin in der Metal-Szene. Letztes Jahr bekam sie beispielsweise die goldene Schallplatte für ihr Debütalbum und im April 2025 wurde sie für ihr Lebenswerk in ihrer Heimatstadt ausgezeichnet. Außerdem unterstützt die Veganerin Vereine, die sich für Tiere, Frauen und Menschenrechte einsetzen. Die unzähligen Erfolge und Herzlichkeiten kann man gar nicht alle aufzählen. Doro feierte im Kulturzelt in Wolfhagen am 3. Juni unter dem Motto Doros Birthday Bash.
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1: Günther Jacobs, auch bekannt als Wackenopa, macht sich seit vielen Jahren mit seinem Verein Lautstark gegen Krebs für Krebskranke stark. Ja, er fährt von Festival zu Festival und sammelt da Geld, das dann für den guten Zweck gespendet wird. Bisher sind so schon mehrere 10.000 Euro zusammengekommen, die unter anderem an das Klinikum Itzehoe, die Schleswig-Holsteinische Krebsgesellschaft und die DKMS gespendet wurden. Wackenopa Günther hat uns noch erzählt.
2: Krebs ist eben im Grunde genommen die größte Seuche und wir versuchen ein kleines bisschen zu helfen und zu lindern. Wir haben auch allerdings, weil wir halt auf Wacken geboren sind mit Lautstark gegen Krebs und wir letztendlich auf Wacken auch Gelder sammeln, haben wir 3.000 Euro gespendet für das Wacken Musikcamp.
1: Alle Infos könnt ihr nochmal nachlesen auf der Facebook-Seite von Lautstark gegen Krebs.
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1: Dass die Besucher des Wacken Open Airs kreativ und für jeden Spaß zu haben sind, solange es eine Belohnung in Form von Bier gibt, zeigt sich immer wieder auch auf dem Campground. Eine durchaus beliebte Art, sich die Zeit zu vertreiben und dabei noch Freibier abzustauben, ist die Sauerkraut-Rotkraut-Rutsche. Ja, richtig gehört, die Sauerkraut-Rotkraut-Rutsche. Ihr fragt euch, wie das funktioniert? Ganz einfach. Man nehme 10 Meter Plane, lege diese an eine etwas abschüssige Stelle an einen der Wege auf dem Campground, verteile großzügig Sauerkraut und Rotkraut auf dieser Folie und locke Passanten mit Freibier, um diese zu animieren, mit freiem Oberkörper in bester Diver-Manier bauchlängs über diese 10 Meter Plane zu rutschen. Der Preis für dieses tollkühne Manöver ist neben dem einen oder anderen blauen Fleck ein wunderschöner Oberkörper im Batik-Design und natürlich die hart verdiente Dose Bier am Ende. Außerdem ist jedem mutigen Krautrutscher der Applaus sowie eine Bewertung seiner Haltung während des Rutschens sicher. Ja, 5,8 in der B-Note, sag ich mal. Ein Riesenspaß auf dem Campground des Wacken Open Airs, die Sauerkraut-Rotkraut-Rutsche.
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1: Die letzte Ticketphase für das Wacken Open Air 2026 hat begonnen. Ja, nachdem die ersten Ticketkategorien schon vergriffen sind, stehen jetzt noch die übrigen Tickets der finalen Verkaufsstufe zur Verfügung. Damit rückt der vollständige Ausverkauf unseres 35. Jubiläums immer näher. Wer sich jetzt noch einen Platz für das diesjährige Wacken sichern möchte, kann neben dem regulären Festival-Tickets noch andere verschiedene Zusatzangebote buchen. Dazu gehören voraufgebaute Zelte im Tentbereich, Stellplätze im Camperpark sowie Unterkünfte in der Residence Evil. Ja, wir rechnen damit, dass die verbleibenden Tickets schnell vergriffen sein werden. Also wer noch dabei sein möchte, sollte nicht mehr allzu lange warten.
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1: Leute, könnt ihr euch noch an euer erstes Wacken-Festival-Wochenende erinnern? Für mich war das 2012, da war ich noch zarte 15 Jahre alt. In dem Jahr standen die Scorpions, Machine Head, Amon Amarth und Hammerfall auf der Bühne. Und ich habe mich wie ein Schnitzel gefreut, dass ich zum allerersten Mal meine Lieblingsband Volbeat live sehen kann. Mein großer Bruder, der schon früher öfter mal da war, hat mich damals mitgenommen und wir sind mit dem Wohnmobil von unseren Eltern hingefahren. Keine 5 Minuten waren wir auf diesem Platz angekommen und haben uns erstmal so richtig schön festgefahren. Ja, und das ist eine Erinnerung, die werde ich nie vergessen, wie wir da in diesem Camper saßen. Die Räder sind gefühlt gerade einmal richtig durchgedreht und dann kamen auch direkt so 20 Metalheads aus allen Richtungen, die uns aus diesem scheiß Schlammloch gedrückt haben. Ab da war es dann auch wirklich nur noch geil, trotz oder vielleicht auch gerade, weil es die ganze Zeit geregnet hat und der Schlamm auch wirklich überall war. Kleiner Spoiler, unsere Eltern haben uns den Camper nie wieder ausgeliehen. Tja, und was soll ich sagen? Das Konzert von meiner Lieblingsband war natürlich unvergesslich bis heute. Und ich habe gelernt, dass Wacken ungefähr der einzige Ort auf der ganzen Welt ist, an dem eine Party im Schlamm auch richtig schocken kann.
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1: M wie Metal Train. Jährlich pilgern aus aller Welt sämtliche Metalheads zum berühmt-berüchtigten Wacken Open Air. Auf geht's zum Holy Ground. Einer der entspanntesten und geilsten Wege hinzukommen ist wahrscheinlich der legendäre Metal Train. Der Sonderzug macht sich von München aus quer durch Deutschland auf den Weg nach Itzehoe, um die Wacken-Besucher zum größten Heavy-Metal-Festival der Welt zu bringen. Falls ihr also noch keinen Plan habt, wie ihr anreisen wollt und zum Beispiel das Auto lieber stehen lassen möchtet, dann ist der Metal Train die perfekte Lösung. Schon bei der Anreise gibt es garantiert eine fette Party, gute Mucke und vor allem kaltes Bier. Man ist unter Gleichgesinnten und stimmt sich gemeinsam auf das Wacken Open Air ein. Garantiert nicht nur irgendeine Zugfahrt. Alle weiteren Infos dazu bekommt ihr natürlich auf metal-train.de.
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1: Der Walkings-Gitarrist Crusader verlässt nach 9 Jahren die Band. Seit der Gründung 2018 ist er ein fester und auch wichtiger Bestandteil des Walkings-Konzepts. In einem Statement der Power-Metal-Ikonen erklären sie, dass er nach vielen erfolgreichen Jahren voller Festivalauftritte und Touren entschieden hat, einen neuen Weg einzuschlagen.

0: Die Walkings bedanken sich bei ihm und sie gehen im Guten mit gegenseitigem Respekt auseinander. In den Kommentaren des Posts wurde schon gefragt, ob jetzt ein neuer Kreuzritter auf dem Plan steht, da sie ja schon bald auf dem Büren Open Air auftreten werden. Daraufhin antwortet die Band mit den Worten, es gibt nur ein Crusader, aber es gibt einen Platz. Also lassen wir uns überraschen, wer der neue Kriegscharakter sein wird.
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1: Motorhead gehörten auf dem Wacken Open Air gefühlt ja eigentlich schon fast zum Inventar, ne? Seit der frühen 2000er waren die Jungs insgesamt 7-mal am Start und als das Wacken 2014 sein 25-jähriges Jubiläum gefeiert hat, war der Auftritt von Lemmy und Co. definitiv eins der großen Highlights. Wackengründer Thomas Jensen hat uns erzählt, dass die Band immer noch ein großes Thema ist.
2: Holger hatte relativ früh diese Giganten aus Stahl, also es war jetzt ja nicht nur Lemmy, sondern wir haben Eddie von Iron Maiden in der Trooper-Pose mit Union Jack und Bayonet und was weiß ich. Und Ozzy gibt das und Doro gibt das und also gab es natürlich auch 2-3 Lemmys und dann haben wir eine Bar nachgebaut, so ein bisschen wie das Rainbow, also mit so leichten Anklängen. All so eine Sachen haben wir natürlich gemacht. Letztes Jahr haben wir für die Crew, also als Dankeschön habe ich nochmal eine Vinylplatte aufgelegt mit so ein paar Live-Aufnahmen und da waren Motorhead dann auch mit dabei. Die sind schon immer noch bei uns präsent.
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1: 1990 fing alles an. Die Tore zum Holy Ground öffneten sich für 800 wackere Mettler. Gerade mal 12 D-Mark kostete der Eintritt zum ersten Wacken Open Air. Gründer Thomas Jensen und Holger Hübner hatten keine Lust mehr auf Dorfdisco und Blasmusik und stellten kurzerhand ihr eigenes Metal-Festival auf die Beine. Jensen und Hübner waren selbst Mitglieder in einer Rock-Coverband und übernahmen kurzerhand einen Headliner-Platz am ersten Tag des Festivals. Unter anderem spielte auch die Rock-Coverband Fifth Avenue aus Hamburg.

0: Mittlerweile gehören die Rocker aus der Hansestadt fast schon zum Inventar des Wacken Open Air. Ganze 8-mal spielten sie bereits auf dem Holy Ground. Aber zurück zum ersten Mal. Damals fand die Sause übrigens noch in der hiesigen Kiesgrube statt. Die Grube wurde schon vorher vom Motorradclub No Mercies benutzt und eignete sich deshalb hervorragend für die ersten Versuche des heute größten Metal-Festivals der Welt. Auch neu, die Besucher konnten in der Nähe des Geländes übernachten und 2 Tage Metal-Wahnsinn am Stück genießen. Aber wie war das erste Wacken eigentlich nochmal? Wir haben einen gefragt, der dabei war.
1: Ich war beim allerersten Mal auch dabei. Ich war einer von den 800 Verrückten, die da hingelaufen sind und haben gesagt, okay, das ist geil, das machen wir nun immer weiter so. Und Gott sei Dank haben Holger Hübner und Thomas Jensen die gleiche Meinung gehabt und haben das bis heute immer weiter gemacht.
0: Und wie wir wissen, sind aus den 800 Verrückten schnell 1000 geworden. Und dann 10.000. Und mittlerweile sind über 80.000 Menschen jedes Jahr auf dem Wacken Open Air.
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1: Alice Cooper äußert Kritik an KI. Ja, sie ist mittlerweile auch in der Musik angekommen und Songs können mit wenigen Klicks generiert werden. Der Schockrocker Cooper stellt Vergleiche auf. Er könnte jetzt einfach einen Rockstar erstellen mit allem, was ihm einfällt. Er könnte der künstlichen Intelligenz sagen, wie genau er klingen soll, mit dem Beispiel Freddie Mercury oder Tom Petty, und auch, wie die Lieder sein sollen. Er ist der Meinung, dass eine einfache KI kein Herz, keine Kreativität, keine Emotion, und es sind einfach nur Wörter aneinandergereiht. Ein schönes Lied würde mit Sicherheit dabei rumkommen, aber keins von einem Menschen, der vielleicht schon verliebt war, wütend, traurig oder glücklich.
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1: Ich bin Co. und ich mache hier Party mit meinen Freunden.
2: Naja, aber in diesem Augenblick machst du was ganz anderes.
1: Ich wasch ab.
2: Du wäschst ab?
1: Ja, klar, das gehört dazu.
2: Zum Wacken oben her.
1: Klar, alles. Wacken ist, jeder macht das, was anfällt und alles ist gut.
2: Ja. Was gefällt dir besonders am Wacken oben her?
1: Dass jeder so sein kann, wie er eigentlich ist und es scheißegal ist, ob du rot, grün, schwarz, grob, was du wählst, was du bist, wo du herkommst, ist alles egal. Ist total geil und ich komme gerne her und ich komme auch weiter her.
3: Herzlich Wacken!
2: Seid ihr irgendwie aus Österreich? Sehe ich das richtig?
3: Ja.
2: Warum fährst du extra aus Österreich hierher?
4: Weil Wacken das geilste Festival auf der Welt ist. Die Leute, die Organisation, die Konzerte.
3: Das ist einfach nur geil hier. Das ist einfach Holiday pur mit geiler Musik, geile Typen. Passt.
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1: Wir lieben Festival, aber eins der wichtigsten Themen, noch bevor es losgehen kann, dürfte wohl der Einkauf sein. Dass das ein Thema ist, was die Vorfreude massiv steigern kann, wissen vermutlich die meisten Festivalgänger. Egal ob Grillgut, diverse Paletten Bier oder das Dosenessen, alles will eingekauft werden. Und auch wenn die Entscheidung, welche Biermarke man besorgt, für Unruhen in der Festivalcrew sorgen kann, ist es doch quasi Brauch, sich vorm Event zu treffen und diese wichtige Entscheidung gemeinsam zu fällen. Es gibt aber auch gute Neuigkeiten für alle Wackenbesucher, die eventuell was vergessen haben. Sollte in der Aufregung etwas untergegangen sein, kann man einfach die Hauptstraße in Wacken runterschlendern. Hier gibt es alles von Apotheke über Supermärkte bis hin zu Cafés und dem berühmten Outlet Store. Na dann, fröhliches Shoppen.
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1: Sepultura kündigen ihr finales Konzert an. Ja, gerade sind die Brasilianer auf ihrer Abschiedstournee in Amerika und jetzt steht auch das Enddatum fest. Am 7. November in diesem Jahr werden sich die vier live auf der Bühne in der Mercado Livre Arena in São Paulo verabschieden. Den Ort haben sie sich nicht einfach nur so ausgesucht. Dort fing damals alles an und jetzt kehren sie zurück, um ihre Karriere und sich selbst zu feiern. Dafür haben sie auch einige Unterstützung dabei, wie zum Beispiel Alex Golnick und Chuck Billy von Testament, Mike Portnoy von Dream Theater und einige mehr, die noch bekannt gegeben werden. Falls ihr nicht vorhabt, nach São Paulo zu verreisen, könnt ihr sie auch auf dem Wacken noch ein letztes Mal sehen.
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1: Dass es in der Schweiz nicht nur Käse, Uhren, hohe Berge und natürlich auch Heidi gibt, sollte sich spätestens seit dem Jahre 1984 herumgesprochen haben. Auch weil Morbid Tales ursprünglich als Mini-LP erschienen ist, wäre mit To Megatherion beinahe das erste vollwertige Album der Erben von Hellhammer in dieser Reihe gelandet. Aber mal ehrlich, wie will man einem Werk die Aufnahme in die besten Metal-Alben aller Zeiten verweigern, das mit dem wegweisenden Doppelschlag aus Into the Crypts of Wraith und Visions of Mortality beginnt?

0: jedem einzigartig ausgespuckten Uah! Von Tom G. Warrior wurden künftige Größen der Szene zum Griff zur Gitarre inspiriert. Von der ästhetischen Pionierarbeit der Schweizer ganz zu schweigen. Gemeinsam mit Bathory und Venom haben sich Celtic Frost als Eckpfeiler der ersten Black-Metal-Welle verewigt, die dem Thrash-Metal stilistisch recht nahe stand. Wie immer man es letztlich nennen mag, ohne diese morbiden Erzählungen hätten wir vielen anderen Bands nie gelauscht. Ein absolutes Must-Have in den besten Metal-Alben aller Zeiten, Morbid Tales von Celtic Frost.
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1: Auf die Frage, was das beste Festivalgetränk ist, gibt es jetzt viele Antworten, aber eine scheint sich doch immer wieder durchzusetzen.
2: Bier?
3: Bier.
2: Bierle? Ein Radler zum Frühstück und dann geht's mit Bier weiter.
1: Und ich stimme euch da vollkommen zu, muss aber sagen, nur Bier eine Woche lang ist auch nicht das Wahre. Deshalb möchte ich euch heute meine Top 3 an Festivalgetränken vorstellen, wo es neben Bier auch noch zwei weitere Empfehlungen gibt. Eine davon ist Eistee. Und bevor jetzt die ersten Einwände direkt kommen, stellt euch doch bitte mal folgendes Szenario vor. Die Sonne brutzelt, ihr liegt im Campingstuhl unterm Pavillon und wartet darauf, dass diese blöde Mittagshitze sich endlich verzieht. Und dann kommt ein großer, kalter Krug Eistee daher. Ja, wie man das erreicht? Einfach an die Wasserzapfstelle gehen, einen Baueimer mit kaltem Wasser füllen und da mal schön gepflegt eine volle Dose Krümeleistee reinhauen. Das, meine Freunde, ist echt eine Offenbarung. Wer es jetzt aber etwas härter mag, bekommt von mir noch eine Empfehlung, und zwar Pfirsichschnaps. Das Wacken ist jedes Jahr am 1. Augustwochenende und auch wenn das theoretisch Sommer ist, kann es nachts durchaus mal kälter werden. Und wenn ihr da jetzt an Bier denkt, was so kalt im Magen liegt, nicht das Geilste. Deshalb einfach einen schönen, fruchtigen Kurzen hinter die Binde kippen und der Abend kann losgehen. Ihr habt eine andere Vorstellung, was man an Festivalgetränken dabei haben sollte auf dem Wacken? Dann schreibt uns doch gerne mal über die Wackenradio-App.
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1: Metaklapper gehen mit A Cappella-Version von Iron Maiden-Songs auf Tour. Anfang des nächsten Jahres gehen die Jungs aus Kroatien auf Tour und sind sogar in Deutschland. Bei The Choir of Beats 2027 werden die fünf im Klapper-Stil nicht nur traditionelle Stücke zum Besten geben, sondern auch Songs von Iron Maiden. Auf YouTube gibt es schon ein Video zu Wasted Years und das Album The Choir of the Beast aus dem letzten Jahr könnt ihr euch dann auch schon mal anhören, bevor die Jungs auch auf dem Wacken am Start sind.
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3: Da gibt's irgendwie niemanden, der annähernd nur irgendwelche negative Stimmung verbreitet, habe ich zumindest den Eindruck. Jeder, der auf Wacken war und auf zig anderen Festivals, der weiß ganz genau, glaube ich, was ich meine, ohne jetzt da 25 Stunden drüber labern zu müssen. Wacken ist einfach Wacken. Fertig. Aus.
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1: Future Palace haben 2024 schon gezeigt, was sie drauf haben, und dieses Jahr sind sie wieder zurück auf dem Holy Ground. Sie gehören ja zu den spannendsten neuen Stimmen der deutschen Post-Hardcore-Szene, bekannt für ihren Mix aus brachialen Gitarren, emotionalem Gesang und atmosphärischen Synthies. Seit ihrer Gründung im Jahr 2018 hat die Band aus Berlin gezeigt, dass moderner Rock nicht nur laut, sondern auch tiefgründig sein kann. Ihre Themen gehen auch unter die Haut. Es geht um Selbstzweifel, Trauma und Stärke. Ihre energiegeladenen Live-Shows sind ein emotionales Wechselbad der Gefühle, und genau das macht Future Palace so einzigartig. Beim Wacken Open Air zeigen sie dieses Jahr, dass Post-Hardcore längst auf die große Bühne gehört.
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0: Die Europatour von Six Feet Under startet bald. Ja, und gleichzeitig kriselt es irgendwie bei der Band. In den sozialen Medien teilen sie mit, dass Drummer Marco demnächst nicht mehr dabei sein wird. Die Gründe, warum Marco nach 13 Jahren Taktangeben nicht mehr dabei sein wird, halten sie unter Verschluss. Was sie teilen, ist die Freude, die sie trotzdem auf die kommende Tournee haben. Eine offizielle Neubesetzung gibt es bis jetzt nicht. Für die Live-Termine springt aber Rustin Gross ein. Die Band freut sich auf das kommende Kapitel und den fetten Groove, den Rustin mitbringt. Er selbst schreibt auch, dass es für ihn eine Riesenehre ist und dass er sich auf alles freut, was kommt.
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1: Wenn man im schönen Schleswig-Holstein im kleinen, aber feinen und vor allem weltberühmten Dörfchen Wacken wohnt, braucht man vor allem eins. Mindestens einmal im Jahr richtig Bock auf tausende bierdurstige und grölende Metal-Fans. Und selbstverständlich auch auf richtig laute Musik. Rund 2000 Einwohner wohnen in der Gemeinde im Kreis Steinburg. Und man merkt auch direkt, wenn man das erste Mal auf dem Wacken-Festival ist. Ja, die Menschen, die hier wohnen, sind wirklich sehr stolz darauf, dass eines der größten Heavy-Metal-Festivals bei ihnen im Dorf stattfindet. Sie sind jedenfalls an dem Wochenende mindestens genauso Feuer und Flamme wie die Besucher selbst. Die Dorfbewohner, die lieber weiter ihre Ruhe haben wollen und keine Lust auf Festival haben, fahren dann meist in den Urlaub. Aber die, die vor Ort bleiben, helfen mit, wo es nur geht. Ob auf dem Gelände oder mit Bierverkauf im heimischen Vorgarten. Sie sind mit ordentlich Herzblut dabei und geben Vollgas, um den Festivalfans aus aller Welt ein unvergessliches Wochenende zu bereiten. Musik verbindet, Metal verbindet. Dieses Dorf lebt von der Gemeinschaft. Hier fühlt man den Metal-Flair, der sich über Jahrzehnte in der Luft versprüht hat. Natürlich sind nicht immer alle hellauf begeistert, wenn bis in die frühen Morgenstunden über tagelang lautstarke Gitarrenriffs in die Schlafzimmer schallen. 2013 zum Beispiel klagten einige Anwohner wegen der Überschreitung der zulässigen Lärmobergrenzen. Das Verfahren endete mit einem außergerichtlichen Vergleich. Wenn die Lärmgrenze von 70 Dezibel überschritten wird, zahlt der Veranstalter an die Gemeinde 1000 Euro für wohltätige Zwecke. Die Toleranz und die Akzeptanz sieht man also auch hier. Unter den Wackenbewohnern, den Veranstaltern und den Festivalbesuchern herrscht ein Miteinander anstatt ein Gegeneinander. Und darüber sind alle Beteiligten sehr, sehr froh. Und als Einwohner von Wacken hat man auch ein besonderes Privileg. Man kann das komplette Festival für lau genießen.
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1: M wie Metality. Dass das ganze Team rund um Wacken engagiert ist und sich in den verschiedensten ehrenamtlichen Bereichen einsetzt, haben wir euch ja schon häufiger erzählt, ne? Zur Wacken-Familie gehört aber auch der gemeinnützige Verein Metality. Sie vereinen Metalheads auf der ganzen Welt zu einer Community, in der jeder jeden unterstützt. Mit ihrer Aktion 666 Schlafsäcke für Obdachlose sammeln sie zum Beispiel Spenden für Bedürftige. Mit dem Homeschooling-Projekt werden Nachwuchsmusiker unterstützt. Und beim Metal Summit diskutieren sie gesellschaftspolitische Themen aus der Sicht des Metal. Alle Infos zum lautesten Netzwerk der Welt bekommt ihr auf metality.org.
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1: Soulfly-Fans, aufgepasst. Die Metal-Institution kommt nach Deutschland. Im Oktober 2025 veröffentlichten sie ihr 13. Album Karma, welches im Fokus der kommenden Tour sein wird. Es kreist um die spirituellen Kräfte indigener Kulturen und die musikalischen Wurzeln des Quartetts. Grob ein Jahr später, also jetzt im August 2026, bringen sie ihre Songs auf die Bühnen Deutschlands, wie zum Beispiel Berlin, Leipzig und Freiburg. Auf dem Instagram-Account der Band sind alle Tourstops der Tribal Technology Tour zu sehen. 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
1: Wo kommt ihr überhaupt her? Wer seid ihr?
2: Aus Aachen bei Köln.
3: Back der Heide.
1: Wie gefällt es euch hier?
3: In Lübeck leben auch schöne Menschen und es gefällt uns wunderbar. Alles klar.
1: Was habt ihr alles mitgebracht, als ihr hergefahren seid?
4: Schnappes und Bier.
1: Ja, aber ich meine auch ein paar Tische, alles mögliche.
5: Anlage, alles.
4: Nochmal. Ja, Generator, Anlage, alles was da ist. Ich meine, damit du geile Musik hören kannst, damit du einfach ein geiles Festival erlebst. Das ist das, worum es geht, Mann.
1: Gehört ihr zu denen oder machen die das freiwillig für sich so?
6: Zwei gehören zu uns, Schatzi.
1: Okay, und was machen die da?
6: Flunkiball spielen.
1: Was ist denn Flunkiball?
6: Saufen, bis der Arzt kommt und umfallen.
1: So einfach ist das. Ihr seid eine Großfamilie hier oder was?
6: Ja, wir sind mit ungefähr 16 Leuten hier. In unserem Camp hier, unseren kleinen Camp so.
1: Ja, klein. Sehr klein. Eigene Toilette habt ihr sogar auch.
6: Ja, die haben wir gestern erworben.
3: Wenn du Geld hast, darfst du auch darauf.
1: Zum Glück muss ich nicht, so viel Geld habe ich auch nicht.
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1: Es beginnt wie ein Western mit ominösen Akustikgitarren, die eine triumphale, spanisch klingende Melodie spielen. Aber das Intro zu Battery ist nur eine Einleitung zu den galoppierenden, erdrückenden, grimmigen und kampflustigen Riffs, die den Hörer in knapp einer Stunde Spielzeit erwarten. Master of Puppets aus dem Jahr 1986 ist von Anfang bis zum Ende ein Meisterwerk. Im Vergleich zu dem 2 Jahre zuvor erschienenen Album Ride the Lightning gibt es schöne Melodien, die den Sound der Band perfektionierten. Master of Puppets, ein Song, den Frontmann James Hetfield schrieb, nachdem er angewidert war, Junkies auf einer Party ohnmächtig zu sehen, erstreckt sich über 8,5 Minuten und verschmilzt Thrash mit Hardcore-Singalongs, beinhaltet ein jazziges, lyrisches Solo und erzählt ein manisches Psychodrama. Es bleibt der am meisten nachgefragte und bei Konzerten aufgeführte Song der Band. Master of Puppets ist das Ergebnis einer Band in Topform und das perfekteste Album, das Metallica produziert haben, und wird neben Slayers Rain in Blood als eines der besten Thrash-Metal-Alben ever bezeichnet.
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1: Parkway Drive arbeiten wieder an neuer Musik. Vor rund einem Jahr veröffentlichten sie ihren letzten Track Sacred, also es wird mal wieder Zeit für was Neues. Zwischenzeitlich waren sie auf großer Europa-Tournee und haben in ihrem Lager aufgeräumt. In den sozialen Medien melden sich die Metalcore-Giganten mit einem Foto aus dem Aufnahmestudio. Auf dem Schnappschuss ist Frontman Winston McCall mit Kopfhörern vor dem Mic zu sehen und die Bildunterschrift Precursor könnte ein Hinweis auf einen neuen Song oder vielleicht sogar das neue Album sein.
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1: Stellt euch mal vor, ihr wollt zum Festival oder Konzert gehen, aber irgendwie hat keiner Bock mitzukommen. Ja, ist nicht so das Ding, ne? Im Notfall geht man halt einfach alleine. Aber wenn man jetzt zum Beispiel blind ist oder im Rollstuhl sitzt, dann ist das Ganze schon nicht mehr so easy. Dann ist man nämlich auf Hilfe angewiesen. Und genau dafür ist das Netzwerk Inklusion muss laut sein da. Gründer Ron Paustian hat mir erzählt, wie die gemeinnützige Organisation arbeitet.
2: Hier meldet sich jemand, der, ich sag mal, zum Metallica-Konzert möchte. Derjenige hat eine Behinderung oder diejenige hat eine Behinderung und fragt nun eine Begleitung an. Ich schaue in meinem Netzwerk, wer auf Metallica steht, verbinde die beiden und wenn die sich sympathisch sind, gehen die zusammen zum Konzert.
1: Ja, und mittlerweile gibt's tausende Buddies weltweit, die mit euch zu allen möglichen Events gehen, ganz egal ob Konzert, Sport, Theater, Museen oder eben auch zum Wacken. Alle Infos findet ihr auf der Homepage von Inklusion muss laut sein.
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1: Wenn es um Festivalgetränke geht, hat ja jeder seine eigenen Favoriten. Bei einigen heißt es sicherlich ganz simpel:
2: Schütte schnell ein paar Bierchen rein und dann ab mit dir ins Bett.
3: Juhu! Bier, Bier, Bier, Bett, Bett, Bett.
1: Aber neben dem beliebten Gerstensaft gibt es ja noch so einige weitere Leckereien, die es sich zu probieren lohnt. Was sich bei mir mittlerweile bewährt hat, möchte ich euch heute mal näher bringen. Ich bin Markus aus der Wackenradio-Redaktion und in den letzten Jahren habe ich immer gerne vorgemischten Mexikaner dabei. Geht schnell, lässt sich super in Plastikflaschen abfüllen und schmeckt einfach köstlich. Obendrauf sorgt er für den gewissen Kick und ist eigentlich fast schon eine halbe Mahlzeit. Außerdem bewährt hat sich Apfelwein, was meiner Meinung nach eine schöne Alternative zur Bierdose ist. Als Mischgetränk mit Cola, Limo oder Sprudel ist auch geschmacklich für die nötige Abwechslung gesorgt. Und zu guter Letzt Wasser. So langweilig es klingen mag, ein Zwischenwasser ist nie verkehrt und gerade an heißen Sommertagen seid ihr am nächsten Tag mit Sicherheit froh, wenn ihr nicht ganz so ausgetrocknet seid und der Kater sich auch etwas in Grenzen hält. Also dann, Prost und wir sehen uns auf dem Wacken Campground.
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1: Die frühere Frontfrau von Arch Enemy, Alyssa White Glass, erzählt, warum sie bei Dragon Force eingestiegen ist. Ja, alle waren sich einig, dass die Zusammenarbeit einfach gut funktioniert. Die 40-Jährige ist sich sicher, zusammen kann man richtig gute Musik machen, wenn die jeweiligen Stärken ausgespielt werden. Jetzt oder nie war das Motto der Band. Wenn es funktioniert, dann funktioniert's und wenn nicht, ja, dann eben nicht. Seit einer Weile arbeiten Dragon Force daran, sich vorzubereiten, eigene Shows zu spielen und neue Musik zu produzieren.
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2: Einen wunderschönen guten Abend, meine sehr verehrten Damen und Herren. Jetzt geht die wilde Fahrt los. Ich habe geile Musik hier. Hier gibt's immer geile Musik, aber jetzt ist noch ein lauter. Ich spiele jetzt hier gleich die Scorpions mit einer Nummer aus dem Jahr 83, einer Live-Version eines tierischen Klassikers. Ich liebe die Nummer. Wir reden gleich auch ein bisschen über diese Live-Version. Es gibt aus den 80ern noch Alice Cooper, House of Fire. Von meinem Lieblings-Alice Cooper-Album Trash. Also, wir bleiben in den 80ern dann noch ein bisschen. Robin George, den kennt ihr wahrscheinlich gar nicht, aber das war geiler 80er Jahre. AOR, erstmal gibt's aber Kiss vom Album Animalize, Heavens on Fire. Alice Cooper, House of Fire. Von meinem Lieblings-Alice Cooper-Album Trash. Also, wir bleiben in den 80ern dann noch ein bisschen. Robin George, den kennt ihr wahrscheinlich gar nicht, aber das war geiler 80er Jahre.

Das war Alice Cooper, House of Fire. Alice Cooper, eine Legende. Viele lieben ihn für seinen 70er Jahre Schockrock. Für mich war die größte Platte, die er je veröffentlicht hat, die Trash aus dem Jahr 89. Das war meine Musik. Ich habe das Ding rauf und runter gehört als kleiner Junge. Und House of Fire war eine meiner Lieblingsnummern, natürlich zusammen mit Poison und Bed of Nails und Hell is Living Without You. It's Only My Heart Talking. Nur Klassiker drauf. Und ich war ein riesen Alice Cooper Fan und bin das auch heute noch. Und irgendwann, 15 Jahre später, man sollte es nicht meinen, habe ich mit Avantasia an dem Album The Scarecrow gearbeitet. Ich habe Eric Singer, damaliger Schlagzeuger von Alice Cooper und Kiss, im Studio gehabt. Wir haben zusammen gearbeitet, 3 Wochen an dem Album. Ja, da waren die Budgets noch riesig, wir haben uns riesig viel Zeit genommen. Und wir hatten diese Nummer und ich habe gesagt, das wäre geil, wenn Alice Cooper die singt. Die Nummer hieß The Toy Master, damals hatte sie noch keinen Titel. Und Eric meinte, du musst dann einen Charakter erschaffen, der völlig für Alice Cooper gemacht ist. Sonst macht er das nicht. Das muss hundertprozentig zu ihm passen. Und da habe ich gesagt, ey, dann schreibe ich das. Und dann habe ich diesen Toy Master Charakter erfunden. Alice Cooper hat das Ding gehört und hat gesagt, mach ich mit. Ey, damit hätte ich nie gerechnet. Ich bin ein kleiner Junge aus der Rhön, plötzlich Alice Cooper auf einem Avantasia-Album. Das muss man sich mal vorstellen. Und damals war Avantasia noch eine Nummer kleiner. Also man kannte das da noch gar nicht so. Ich find's geil. Unglaublich. Mein Name ist Tobias Summit. Ihr hört die Tobias Summit Rockshow. Jetzt gibt's Harum Scarum with a little love.

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Das waren die Scorpions mit The Zoo in einer wunderschönen Version vom Live-Album Worldwide Live. 1984 erschienen. Die waren in den USA damals eine Riesennummer als einzige deutsche Band. Except haben dann noch so einen Achtungserfolg in Deutschland gehabt. Später kam dann natürlich noch Rammstein und Nena auch mit einem Song zumindest mal ein bisschen so in den Popcharts in den USA. Aber die Scorpions waren eine Riesennummer da drüben. Und später, ich kann mich daran erinnern, wir waren mit Edgar in den USA auf Tour. Und ich bin ins Taxi gegangen, es war in Arizona, in Phoenix. Hab mich ins Taxi gesetzt, dann wollten wir halt zur Halle, zum Backstage-Eingang sollten sie mich fahren, wir hatten da abends das Konzert. Und dann sagte er, was macht ihr hier, wir sind eine Rockband auf Tour, wo kommt ihr her, Deutschland. Und der Taxifahrer sofort, you know the Scorpions? Und ich sag, of course we know the Scorpions, leck mich am Arsch, die Scorpions sind deutsches Kulturgut. Aber das sagt einiges, ne? In den USA kennt niemand sonst, Siegfried und Roy kennen sie da vielleicht noch, ne? Aber ansonsten wird's schon knapp. Die Scorpions, überall bekannt wie die bunten Hunde. Mein Name ist Tobias Summit, hier die Tobias Summit Rockshow. Die Scorpions, Klaus Meine und Rudolf Schenker, haben ja auch bei Avantasia schon mitgemacht, ne? Meiner Band. Und Avantasia spielen Shows. Auch hier in Deutschland sind wir noch in Fulda am 16.06. auf dem Hessentag. Das wird großartig. Geile Gäste, geile Show, schönes Wetter hoffentlich. Wir sehen uns. So, und jetzt spiele ich hier was ganz anderes. Robin George aus den 80ern. Die einzige Nummer, die ich von ihm kenne, hier ist Hardline.

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1: Jetzt gibt's hier Asia, Heat of the Moment, was für eine Nummer. Es gibt Whitesnake, Slide It In, ich spiele Bruce Kulick, den mein Lieblings-Kiss-Gitarristen aller Zeiten. Der hat auch mal eine Soloplatte gemacht, also er hat schon mehrere gemacht, aber auf dieser einen Soloplatte habe ich sogar mitgesungen. Wir hören uns das gleich an, ich find's eigentlich ganz geil. Erstmal gibt's Fastway, die Band, die Fast Eddie Clark gründete, als er damals bei Motorhead raus war. Fast Eddie Clark, Gott hab ihn selig. Ich fand Fastway unglaublich, wegen solcher Stücke hier. 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

Das waren Great White mit Gonna Get You, 1987 erschienen. Bei Great White, ich habe es dir schon ein paar Mal in der Show erzählt, die Leute werden sagen, die Anekdoten wiederholen sich, aber das ist ja scheißegal, es hören ja immer mehr Leute zu. Das heißt, die neuen Hörer, die kennen das ja noch gar nicht, die wissen noch gar nicht, warum ich, Tobias Summit, auch dieser Vogel von Avantasia und Edguy, hier in meiner Show Great White so gerne spiele. Ich habe Great White das erste Mal aufmerksam gehört, ich habe mir in einem... Ich glaube, es war in Vancouver oder irgendwo im Norden Nordamerikas an der Westküste, habe ich mir CDs gekauft. Ganz viele, weil irgendwie war mein, damals waren die mir abhanden gekommen auf Tour, waren mit Edguy auf Tour. Und ich saß im Bus, wir sind durch Kalifornien gefahren, ich glaube von San Francisco runter nach Los Angeles oder Portland nach Los Angeles. Und da fährst du dann 10 Stunden irgendwie und es ist einfach eine schöne Landschaft. Auf der rechten Seite ist irgendwo der Ozean, auf der linken Seite irgendwie ist ein bisschen Wüste und also diese Canyons. Und ich habe hinten im Bus gesessen, hatte da mein kleines eigenes Wohnzimmer irgendwie mir gemütlich gemacht. Also es war ein Bandwohnzimmer und hatte mir da meine Bettdecke hingelegt, habe aus dem Fenster geguckt und habe Great White gehört und Tom Petty. Und dass diese Erinnerungen sind für immer in meinem Kopf drin. Da muss ich jetzt immer dran denken, wenn ich Great White höre. Und deshalb höre ich Great White immer noch sehr gerne. So, jetzt spiele ich hier, was haben wir denn hier? Whitesnake, Sly,

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Asia, Heat of the Moment. So wahnsinnig unaufgeregt. Nicht besonders schnell, nicht besonders schrill, aber halt einfach schön. Sowas höre ich, wenn ich einfach nur unaufgeregt Musik hören möchte. So ist das in meinem Alter. Aber wir hören Musik ja nicht nur nebenbei, sondern wir hören Musik ja, weil wir es lieben. Und das verbindet mich ja mit euch. Wir sind ja alle ein bisschen gestört. Und wir gehören zu dieser altmodischen, alten Schule, die sich noch Platten kaufen und Musik zelebrieren, weil es Religion ist, meine sehr verehrten Damen und Herren. Und jetzt spiele ich einen Kollegen von Avantasia, mit dem habe ich auch schon oft Musik gemacht. Der hat schon bei Avantasia mitgespielt. Er ist einer der Original-Kiss-Gitarristen, Bruce Kulick. Er hat mit Meatloaf gespielt. Er war für 12 Jahre Gitarrist bei Kiss. Und irgendwann rief er mich an und sagt, möchtest du einen Song auf meiner Platte singen? Wollen wir den zusammen fertig schreiben? Haben wir gemacht. Finde ich auch ganz geil. Hier ist Bruce Kulick. Und ich singe da drauf. I'm the end.

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1: Der Scorpions-Drummer Mickey D. trauert seinen Motorhead-Kollegen Lemmy, Wurzel und Phil Campbell nach. Das teilt der Schwede in einem Interview mit und erzählt, dass er es immer noch verdammt seltsam findet, dass seine früheren Motorhead-Kollegen nicht mehr leben. D. beschrieb die Band als ein tolles Team und Familie. Er sagt, es sei unfassbar, wenn er daran zurückdenkt, wie viel Spaß sie hatten. Schon der Ausstieg von Wurzel traf ihn und bei Lemmy genauso. Mickey und Lemmy waren beste Freunde. Und so erzählt er auch, wie einzigartig sein verstorbener Freund gewesen ist und dass ihm die Rockstar-Sache total egal war. Er hat einfach das gemacht, worauf er Lust hatte.
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2: Jetzt gibt's Avantasia, ich spiele Europe, Cherokee, es gibt Treat. Take me on your wings, Bon Jovi, the hardest part of the night. Und wir fangen an mit Bruce Dickinson, dem Frontmann von Iron Maiden. Mit dieser Nummer hat er Iron Maiden signalisiert, ja, ich möchte wieder zu euch zurückkommen. Ich bin bereit für eine Rückkehr zum Heavy Metal. Diese Nummer hat er damals noch als Solokünstler rausgebracht. Kurz danach hat es mit Iron Maiden wieder gefunkt. Hier ist Bruce Dickinson, Solo, Accident of Birth.

Bon Jovi, The Hardest Part is the Night, 1985 erschienen. Bon Jovi geht wieder auf Tour. Ich bin mal gespannt, der hat jetzt irgendwie so Stimmlippen aus Silikon, aus dem 3D-Drucker irgendwie. Nein, der hat sich irgendwas machen lassen an den Stimmbändern. Hat da irgendwas eingepflanzt bekommen, weil das eine Stimmband irgendwie hinüber war, die eine Stimmlippe. Und es scheint alles gut zu funktionieren. Das ist Wahnsinn, was die Medizin heutzutage alles kann. Na, das ist, ich bin da auch immer wieder verrückt. Ich hatte mal einen entzündeten Blinddarm. Den haben die rausgenommen. Gar nichts, da merke ich heute nichts mehr davon. Überhaupt nichts. Ich meine, okay, das ist jetzt auch irgendwie 20 Jahre her. Aber trotzdem, das war heutzutage, im Mittelalter hätten sie das ohne Narkose. Ich habe gar nichts, ich habe geschlafen im Tiefschlaf in Itzehoe im Krankenhaus damals. Das war wunderschön. Würde ich jederzeit, also ich habe ja keinen mehr, aber also naja. Mein Name ist Tobias Sammet, die Tobias Sammet Rockshow. Reden wir nicht über solche Sachen, reden wir über schöne Sachen. Avantasia am 16.06. in 2 Wochen ist das in Fulda auf dem Domplatz. Das Konzert der Konzerte, mein absolutes Jahreshighlight, weil es meine Heimat ist und weil es wahnsinnig groß wird. Wir sehen uns, es gibt noch Tickets, könnt noch vorbeikommen. Also ich glaube, es gibt noch welche, ich weiß nicht. Müsst ihr mal gucken. Jetzt hören wir meine Band Avantasia. Die Nummer spielen wir da auch. Reach out for the light. 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

Das war in Europe mit Cherokee aus dem Jahr 86 vom Album Final Countdown. Das war eine geile Platte. Ja, war, alle reden immer nur von Carrie und von Final Countdown. Gab aber auch noch Rock the Night und Cherokee. Leck mich am Arsch, das war eine ganz schöne Hitdichte, das Ding. Und Europe sind voll durch die Decke gegangen damals. Sie sahen auch irgendwie gut aus und Joey Tempest immer ganz viel Rouge drauf und so ein Schmollmund und so einen unschuldigen Blick, so ein Dackelblick. Und da sind die Mädchen hingeschmolzen, die die Bravo gelesen haben. Das weiß ich damals selbst noch. Also ich war kein Mädchen, was die Bravo las. Hab andere Sachen gelesen. Und nein, also und war auch kein Mädchen. Aber trotzdem fand ich den ganz geil. Also als Sänger halt, ne? Hier, so. Was wollte ich jetzt sagen? Jetzt habe ich den Faden verloren. Der macht mich ganz wuschig hier. Der Joey Tempest so. Ich habe später Joey Tempest, wir haben zusammen noch Musik gemacht. Wir haben mit Europe mal gespielt. Da waren die dann so ein bisschen nicht ganz so irgendwie, also habe ich glaube ich schon mal erzählt. Na, mit Ed Guy auf dem Festival gespielt, nach uns haben Europe gespielt, wir mussten den Backstage-Bereich verlassen, damit Europe da durchgehen können. Also sie kamen sich so ein bisschen vor wie die Beatles zu ihrer Hochphase, aber es war, hat überhaupt keinen interessiert. Also die Band war gut und so, aber es war jetzt nicht so irgendwie, dass da jetzt Beatlemania war, Europe Mania. Das war da nicht mehr. Die Zeit war dann 30 Jahre vorbei. Bravo hat auch andere Sachen in der Zeit dann auf dem Cover gehabt. Naja, jetzt spiel ich Treat, auch aus Schweden, haben es leider nicht ganz so weit gebracht wie Europe, finde ich musikalisch aber genauso geil. Take Me On Your Wings.

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1: Jetzt gibt's nur schöne Sachen aus meiner Jugend. Also keine Angst, es sind keine Songs, die ich in meiner Jugend gemacht habe. Es sind Songs, die ich in meiner Jugend gehört habe und die mir sehr viel bedeuten. Savatage, eine der größten Rockopern-Nummern aller Zeiten. Gutter Ballet, was für ein Stück, was für eine Power. Das ist für mich die Metal-Version von Bohemian Rhapsody. Punkt. Es gibt noch Pretty Maids, Future World. Auch ich liebe es. Ronnie Atkins von den Pretty Maids. Wir reden gleich noch ein bisschen drüber. Es gibt Journey, Anywhere You Want It. Ich spiele Orion the Hunter, Dreamin'. Und wir fangen an mit Twisted Sister, Love is for Suckers.

Pretty Maids mit Future World. Was für eine Übernummer damals. Ich habe dieses Album gekauft, ich habe es geliebt. Jeden Song habe ich geliebt. Ich habe die Rückseite gesehen, die sahen alle aus wie so Superhelden aus so einem 80er-Jahre-Film. Back to the Future irgendwie. Das war schon alles ein bisschen eigen. Aber geil halt. Solche Songs dann Love Games, Yellow Rain, Eye of the Storm, Rodeo. Da waren nur Hammer-Songs auf dem Album Future World. Und Ronnie Atkins ist ein großartiger Sänger. Ich liebe diesen Typen, ist auch ein geiler Typ. Und jetzt gibt's Savatage, eine Band, ohne die ich vielleicht gar nicht so klingen würde, wie ich heute klinge musikalisch. Denn das hat mich extrem beeinflusst. Hier ist Gutter Ballet.

Journey, Anyway You Want It aus den 80ern, also aus dem Anfang der 80er. Also aus dem Anfang der 80er, das ist jetzt ausdrucksmäßig auch, würde ich mal sagen, so eine 4-, ne? Also von Anfang der 80er. Anyway You Want It. Ich fand Journey dann Mitte der 80er noch geiler. Anfang der 80er, ja, das war irgendwie auch okay. Man konnte schon so ahnen, wo es hingeht. Tierischer Sänger, Klavier und so. Aber als dann die Keyboards dazu kamen, als das geleckter wurde und ein bisschen größer produziert, larger than life, wall of sound, wie das die Produzenten damals genannt haben, diese große 80er Radio-Rockwand, das hat mich gekickt. Das hat mich emotional zumindest erregt. So, mein Name ist Tobias Summit. Ja, die Tobias Summit Rock Show. Jetzt gibt's eine Band, die hat mir damals Eric Singer von Kiss. Ey, das ist jetzt ein bisschen Name-Dropping, ne? Aber es war gar nicht so gemeint. Wir haben damals zusammen im Studio an meinem Avantasia-Album gearbeitet. Er hatte gerade kurz Pause von Kiss und Alice Cooper, Gary Moore, Queen und Doro und Lita Ford und Black Sabbath und wo er halt überall so gespielt hat. Jedenfalls spielte er gerade mit mir im Studio zu dieser Zeit. Und, oh, was für ein Kackengehaue. Jedenfalls komme ich jetzt auf den Punkt, der hat mir einfach diese CD irgendwie, er hat mir einen Song gezeigt online, hat gesagt, guck mal, das könnte dein Beuteschema passen. Das ist so eine Band, die kennt keine Sau. Die fand ich immer ganz geil. Und das war das hier. Orion the Hunter, Dreamin'.

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1: Future Palace kündigen ihr viertes Studioalbum Resurgence an, welches am 31. Juli veröffentlicht werden soll. Eine Single inklusive Musikvideo namens Research gibt es ab jetzt auf YouTube zu sehen. Der Gitarrist Manuel erklärt, wie sie sich mit der Neuerscheinung auf ein neues Terrain wagen. Schon anfangs, als sie daran geschrieben haben, fühlte es sich nach New Metal an und so wagten sie den Schritt, mal etwas Neues zu probieren. Sängerin Maria erzählt, dass es im Song darum geht, einfach jede Entscheidung des Lebens anzuzweifeln und drüber nachzudenken, wie es wäre, ganz von vorne anzufangen. Also ein schicker Vorgeschmack auf das Album und die kommende Tour, die im Oktober stattfindet. 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
2: Ich spiele jetzt gleich Iron Maiden, Die With Your Boots On. Dann spiele ich Ronnie James Dio, Stand Up and Shout. Und ich spiele Riot, Swords and...
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2: Ich spiele jetzt gleich Iron Maiden, Die With Your Boots On.

Das waren Riot aus dem Jahr 1981 mit Swords and Tequila. Ihr habt das Riff noch im Ohr? Ja? Habt ihr es noch im Ohr? 1981? Denn 1983 veröffentlichte Ronnie James Dio diesen Song hier. Stand

Das war Udo mit Break the Rules, 1989 erschienen. Auf dem Album, wie hieß das? Mean Machine, glaube ich. Mean Machine war eine geile Scheibe, war meine erste Udo-Scheibe. Ja, und dann habe ich die Accept-Sachen und so sowieso auch alle gesammelt, weil es halt irgendwie auch geil ist. So, mein Name ist Tobias Summit, ihr hört die Tobias Summit Rockshow. Wir haben vorhin schon Swords and Tequila von Riot gehört. Wir haben auch von Dio Stand Up and Shout gehört. Ihr kennt diese Riffs, ne? So, und jetzt, ein Jahr nach Stand Up and Shout, kam diese Nummer hier raus. Iron Maiden, 2 Minutes to Midnight.

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1: So, auf geht's. Endspurt. Es gibt ein noch Magnum Only in America. Ich spiele Van Halen, Why Can't This Be Love? War vielleicht das größte Van Halen-Stück aller Zeiten. Ich weiß, zusammen mit Jump. Aber diese zwei Nummern, das sind für mich die großen Van Halen-Nummern. Ironischerweise sind das die Nummern, auf denen Eddie Van Halen gar nicht so wahnsinnig viel Gitarrenspiel gezeigt hat. Ich spiele, komm, wir fangen direkt mal damit an. Annihilator, King of

Das war Megadeth, Symphony of Destruction aus dem Jahr 92. Riesennummer. Hat mich, glaube ich, auch dazu inspiriert, King of Fools zu schreiben. Ich höre bei King of Fools von Edguy immer so ein kleines bisschen Megadeth raus. Ich war nie der größte Megadeth-Fan, aber Symphony of Destruction ist halt einfach ein Riesenhit. Und dieses da-dam, dam, da-dam, dam, dam, dam, dam, dam, dam, dam. Und dann im Prinzip, ja, dam, da, da, da, da, da, da, da, da, da. Nee, das ist ja, Moment, das ist ja Avantasia. Ist ja Avantasia, hier, Twisted Mind. Klingt alles gleich, ne? Dann haben wir noch da, da, da, da, da, da, da, da, da, da, da. Ich mag so eine Art von Riffs eigentlich. Und manchmal kommen die mir in den Kopf und dann muss ich die festhalten. Dann spiele ich die auf dem Keyboard. Aber wenn ich die auf dem Keyboard spiele, weiß ich ganz genau, wie die später auf der Gitarre klingen. Dann habe ich das damals bei Edguy, dem Jens, dann so gesagt. Dann habe ich gesagt, okay, lass mal so und so und so. Und zack, ratzfatz, war das Ding da. Und ähnlich bei Twisted Mind, Avantasia. Und jetzt gibt's, was haben wir denn hier? Gamma Ray, Valley

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Das war Van Halen und Why Can't This Be Love? Und das war die Tobias Summit Rockshow, meine sehr verehrten Damen und Herren. Es hat mir wieder sehr viel Spaß gemacht, heute Abend hier Musik für euch zu, wie nennt man das, auszusuchen. Gibt es auch irgend so ein Wort? Kuratieren. Kuratieren nennt man das unter den Champagner-Trinkern. Und jetzt erstmal gute Nacht. Hier ist Magnum, Only in America. There's a rainbow.

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1: Doro Pesch ist am Mittwoch 62 geworden und das feiert sie natürlich im großen Stil. Völlig verständlich, die Metal Queen kann auf viele Meilensteine zurückschauen, die sie in ihrer 40-jährigen Karriere erreicht hat. Sie ist bekannt als wesentliche Vorreiterin in der Metal-Szene. Letztes Jahr bekam sie beispielsweise die goldene Schallplatte für ihr Debütalbum und im April 2025 wurde sie für ihr Lebenswerk in ihrer Heimatstadt ausgezeichnet. Außerdem unterstützt die Veganerin Vereine, die sich für Tiere, Frauen und Menschenrechte einsetzen. Die unzähligen Erfolge und Herzlichkeiten kann man gar nicht alle aufzählen. Doro feierte im Kulturzelt in Wolfhagen am 3. Juni unter dem Motto Doros Birthday Bash.
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1: Die letzte Ticketphase für das Wacken Open Air 2026 hat begonnen. Ja, nachdem die ersten Ticketkategorien schon vergriffen sind, stehen jetzt noch die übrigen Tickets der finalen Verkaufsstufe zur Verfügung. Damit rückt der vollständige Ausverkauf unseres 35. Jubiläums immer näher. Wer sich jetzt noch einen Platz für das diesjährige Wacken sichern möchte, kann neben dem regulären Festival-Tickets noch andere verschiedene Zusatzangebote buchen. Dazu gehören voraufgebaute Zelte im Tentbereich, Stellplätze im Camperpark sowie Unterkünfte in der Residence Evil. Ja, wir rechnen damit, dass die verbleibenden Tickets schnell vergriffen sein werden. Also wer noch dabei sein möchte, sollte nicht mehr allzu lange warten.
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1: Der Walkings-Gitarrist Crusader verlässt nach 9 Jahren die Band. Seit der Gründung 2018 ist er ein fester und auch wichtiger Bestandteil des Walkings-Konzepts. In einem Statement der Power-Metal-Ikonen erklären sie, dass er nach vielen erfolgreichen Jahren voller Festivalauftritte und Touren entschieden hat, einen neuen Weg einzuschlagen. Die Walkings bedanken sich bei ihm und sie gehen im Guten mit gegenseitigem Respekt auseinander. In den Kommentaren des Posts wurde schon gefragt, ob jetzt ein neuer Kreuzritter auf dem Plan steht, da sie ja schon bald auf dem Büren Open Air auftreten werden. Daraufhin antwortet die Band mit den Worten: Es gibt nur einen Crusader, aber es gibt einen Platz. Also lassen wir uns überraschen, wer der neue Kriegscharakter sein wird.
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1: Alice Cooper äußert Kritik an KI. Ja, sie ist mittlerweile auch in der Musik angekommen und Songs können mit wenigen Klicks generiert werden. Der Schockrocker Cooper stellt Vergleiche auf. Er könnte jetzt einfach einen Rockstar erstellen mit allem, was ihm einfällt. Er könnte der künstlichen Intelligenz sagen, wie genau er klingen soll, mit dem Beispiel Freddie Mercury oder Tom Petty, und auch, wie die Lieder sein sollen. Er ist der Meinung, dass eine einfache KI kein Herz, keine Kreativität, keine Emotion, und es sind einfach nur Wörter aneinandergereiht. Ein schönes Lied würde mit Sicherheit dabei rumkommen, aber keins von einem Menschen, der vielleicht schon verliebt war, wütend, traurig oder glücklich.
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1: Was habt ihr euch denn alles mitgebracht, um hier das Wacken Open Air zu feiern? Worauf sitzt du hier?
2: Auf einer Couch natürlich, von meiner Oma.
1: Du hast die Couch von deiner Oma dabei?
2: Ja, die wollte die endlich mal loswerden, um sich eine neue zu holen.
1: Was?
2: Kriegst du wieder, ja, genau.
1: Habt ihr die Couch hierher gebracht?
2: Mit einem Sprinter.
1: Ihr seid extra mit dem Sprinter gefahren, habt die Couch reingepackt?
2: Genau. Und Kühlschrank, Aggregat, Bier und Fleisch.
1: Hi, was ist das, was ihr da hinter euch stehen habt?
3: Ein Weihnachtsbaum.
1: Warum habt ihr einen Weihnachtsbaum dabei?
4: Weihnachtscamp.
3: Weil es frohe Weihnachten ist.
1: Und warum habt ihr einen Weihnachtscamp?
4: Ja, also unter 35 Grad braucht man doch ein Weihnachtscamp, oder?
1: Ja, natürlich, ist richtig. Ja, stimmt, ist noch unter 35 Grad. Kalt, oder?
4: Ja, mir ist das schon ein bisschen kalt.
1: Habt ihr auch Glühwein dabei oder so?
4: Ja, haben wir auch schon. Wir haben Glühwein, Met, alles, was das Weihnachtsherz begehrt.
1: Das heißt, jeder kann vorbeikommen, weil sich weihnachtlich kleiden?
4: Mhm. Genau, alle Elfen sind willkommen.
3: Weihnachtsmänner auch.
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1: B wie Banner. Das Wacken Open Air will noch nachhaltiger werden. Bei Festivals fällt ja leider immer sehr viel Müll an, den die Macher vom Wacken Festival aber Step by Step reduzieren wollen. Ein Teil des Mülls kommt auch aus dem Bereich Bühnen- und Bauzaunbanner. Die Banner werden ja immer extra für das entsprechende Jahr angefertigt und sind danach meistens nicht mehr zu benutzen. Mittlerweile werden aus denen aber coole Taschen gemacht. Jede ist ein Unikat und vor allem auch ein Stück Wackengeschichte. Es gibt alles vom großen Rucksack bis hin zur kleinen Bauchtasche. Alle Infos gibt's auf wacken.com.
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1: Sepultura kündigen ihr finales Konzert an. Ja, gerade sind die Brasilianer auf ihrer Abschiedstournee in Amerika und jetzt steht auch das Enddatum fest. Am 7. November in diesem Jahr werden sich die vier live auf der Bühne in der Mercado Livre Arena in Sao Paulo verabschieden. Den Ort haben sie sich nicht einfach nur so ausgesucht. Dort fing damals alles an und jetzt kehren sie zurück, um ihre Karriere und sich selbst zu feiern. Dafür haben sie auch einige Unterstützung dabei, wie zum Beispiel Alex Golnick und Chuck Billy von Testament, Mike Portnoy von Dream Theater und einige mehr, die noch bekannt gegeben werden. Falls ihr nicht vorhabt, nach Sao Paulo zu verreisen, könnt ihr sie auch auf dem Wacken noch ein letztes Mal sehen.
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1: Denkt man an Norwegen, fallen einem sofort Schnee, schlechtes Wetter, Fjorde und vor allem teures Bier ein. Aber ist das alles? Nein, kein Land steht stellvertretender für Black Metal als Norwegen. Viele große Bands stammen aus dem skandinavischen Land, aber nur sehr wenige Alben dieser Bands sind so untrennbar mit ihrer Geschichte verknüpft wie das Debüt der Norwegian Black Metal Band Mayhem. Bei Erscheinen war der ursprüngliche Sänger Per Yngve Dead Olin längst durch seine eigene Hand gestorben, Gitarrist Øystein Euronymus Arset durch fremde Hand aus dem Leben gerissen worden und Bassist Varg Vikernes deshalb dafür in Haft. Vorher jedoch schufen sie gemeinsam einen Klassiker, der bis heute durch seine finstere Atmosphäre fasziniert. Genretypisches Vollgas und vom Rock beeinflusste Riffs wurden vorher und auch nachher nie wieder so urwüchsig miteinander verbunden. Neben dem enorm einflussreichen Spielstil von Bandkopf Euronymus ist das ebenso dem teils virtuosen Geprügel von Ausnahmedrummer Jan Axel Blomberg, vielen besser bekannt als Hellhammer und Sänger Attila, geschuldet. Seine regelrecht entmenschlicht anmutende Gesangsperformance dürfte ganz im Sinne seines Vorgängers sein und macht De Mysteries Dom Satanas zu einem der wichtigsten und prägendsten Alben der Second Wave of Black Metal.
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1: Oft wäre ich ja gefragt, du, was ist eigentlich Thrash Metal? Und genau das möchte ich heute kurz beantworten. Thrash Metal kommt vom Englischen Dreschen oder Prügeln und ist ja nicht zu verwechseln mit Trash für Müll. Entstanden ist das Genre aus der Härte des Hardcore-Punk und der New Wave of British Heavy Metal und ging auch teilweise aus dem Speed Metal hervor. Thrash Metal gilt allgemein als erstes Genre des extremen Metals, aus dem sich auch andere Genres wie zum Beispiel Death Metal oder auch Black Metal gebildet haben. Väter des Genres sind die Bands Motorhead und Venom. Schmelztiegel von Thrash Metal waren die Bay Area in San Francisco mit den Big Four Bands Metallica, Slayer, Anthrax und Megadeth und auch Deutschland, da besonders nämlich das Ruhrgebiet mit den Bands Creator, Destruction und Sodom sowie aus Frankfurt die Band Tankard. Seit einigen Jahren gibt es ein großes und reges Revival des Thrash Metal mit vielen der alten Bands und was mich besonders freut, auch vielen neuen Bands. Allgemein ist der Thrash Metal ein sehr reges Subgenre des Metal mit vielen Releases und vielen neuen Bands.
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1: Metaklapper gehen mit A Cappella-Version von Iron Maiden-Songs auf Tour. Anfang des nächsten Jahres gehen die Jungs aus Kroatien auf Tour und sind sogar in Deutschland. Bei The Choir of Beats 2027 werden die fünf im Klapper-Stil nicht nur traditionelle Stücke zum Besten geben, sondern auch Songs von Iron Maiden. Auf YouTube gibt es schon ein Video zu Wasted Years und das Album The Choir of the Beast aus dem letzten Jahr könnt ihr euch dann auch schon mal anhören, bevor die Jungs auch auf dem Wacken am Start sind.
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